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3: Hallo, mein Name ist Rüdiger Kähm vom Steinzer Park Dithmarschen in Albersdorf und wir zeigen ab dem 8.5. bis Ende August eine neue Sonderausstellung zum Thema Alles bleibt anders, Transformationsprozesse in Raum und Zeit. Eine Ausstellung, die wir zusammen mit dem Institut für Ur- und Frühgeschichte der Universität Kiel zusammengestellt haben und wo es tatsächlich um Wandlungsprozesse in früheren Gesellschaften geht, Wandel sozusagen als Konstante in der Geschichte und das Ganze von unterschiedlichen archäologischen Perspektiven aus beleuchtet wird. Eine interessante Ausstellung zu einem aktuellen Thema, wenn man so sagen möchte. Herzlich willkommen bei uns im Steinzer Park.
4: 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Juni bis Sonntag, den 6. 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Mit rund 300 Tonnen Sand verwandelt sich die Südseite des Heider Marktplatzes erneut in einen großen Innenstadtstrand mit Beachbar, Sitzgelegenheiten und angeschlossenem Kinderspielplatz. 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
3: In aller Munde ist zurzeit die Tour de France oder vor allem die Brandkatastrophe in Südfrankreich. Frankreich ist auch Thema auf dem Französisch-Stammtisch Rendezvous am Dienstag, dem 4. August ab 19 Uhr in der Kulturkneipe Bornhold in Meldorf. Der Stammtisch ist offen, frei für alle und kostet natürlich nichts. A bientôt donc, am Dienstag, dem 4. August ab 19 Uhr im Bornhold. Ein Veranstaltungstipp von Peter Reineck, Meldorf.
4: Am Donnerstag, den 10. Dezember, gastiert die Tribute-Band Dire Straits mit ihrem Programm A Tribute to Dire Straits im Stadttheater Heide. Konzertbeginn ist um 20 Uhr, Einlass ab 19 Uhr. Die Band gilt als eine der erfolgreichsten Dire Straits-Tribute-Formation Europas und bringt die größten Hits der britischen Rocklegenden auf die Bühne. Klassiker wie Sultans of Swing, Walk of Life and Brothers in Arms dürfen dabei natürlich nicht fehlen. Im Mittelpunkt steht der unverwechselbare Gitarrensound von Marc Knöpfler, der Frontmann Wolfgang Uhlig. Tickets sind im Vorverkauf erhältlich. Die Preise beginnen bei rund 38 Euro. Karten gibt es an den bekannten Vorverkaufsstellen sowie online über mitunskannmanreden.de. Am Samstag, den 14. April, ist Singer-Songwriter Gregor Meile mit seinem Programm Unplugged das Wohnzimmerkonzert zu Gast im Nordsee-Kongresszentrum in Husum. Los geht's um 20 Uhr. Gemeinsam mit seiner Band präsentiert Gregor Meile seine Songs in akustischer Form. Die Konzerte leben von Emotionen, persönlichen Geschichten und viel Interaktion, wodurch jeder Abend seinen ganz eigenen Charakter erhält. Tickets sind im Vorverkauf erhältlich, die Preise beginnen je nach Kategorie bei rund 50 Euro. Karten gibt es online über Eventim, Veranstaltungsort ist das Nordsee-Kongresszentrum am Messeplatz in Husum.

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1: Moin Moin und herzlich willkommen zu Förde-Echo. 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
4: 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In dem Vortrag mit dem Thema Die Gründung des Landes Schleswig-Holsteins durch die Briten am 23. 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Der Vortrag beginnt 17 Uhr, der Eintritt ist frei.
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0: Fair im Programm, zusammengestellt hat. Eka Grimm, Ansprechpartnerin bei der Haider Volkshochschule und Mitinitiatorin, entwarf ein liebevoll gestaltetes Programmheft mit einer prall gefüllten Auswahl an Angeboten als eine Art Wegweiser durch die Sommerferien.
1: Genau, wir haben jetzt ein sehr, sehr schönes Programm, wo wirklich alle Angebote von verschiedenen Veranstaltern mal sichtbar sind in einem Programm. Das heißt, wir haben Kreativangebote von Filzen oder Keramikbemalen über Sportangebote zu Ferienfreizeiten, zu Projektwochen. Also wirklich ein ganz, ganz bunter Mix an Angeboten von allen möglichen Veranstaltern hier aus Haide für eben alle Kinder und Jugendlichen aus der Region. Das heißt, man hat wirklich mal alles auf einen Blick, kann schauen, okay, was passt zu mir, was passt zu meinem Kind und dann eben die passenden Angebote raussuchen und sich anmelden. Der Flyer ist nach Wochen sortiert. Das heißt, die Ferienwochen sind eben Woche 1, Woche 2 und so weiter. Das heißt, man kann wirklich gucken, okay, welche Woche ist irgendwie noch nichts geplant, wo habe ich Zeit und dann kann man ganz genau nach den Daten schauen, in welcher Woche ich was suche und sich dann eben dementsprechend anmelden.
0: So ist das Heft auch sehr übersichtlich strukturiert, was Angebot, Altersgrenzen, Zeit, Kosten der Veranstaltung und Anmeldung angeht.
1: Hinter jedem Angebot gibt es einen QR-Code, den kann man scannen und dann wird man zur Website des jeweiligen Veranstalters geleitet und kann sich da eben dann direkt anmelden.
0: Eka Grimm erklärt, wo es die beliebten Flyer bzw. Hefte gibt.
1: Eigentlich fast überall in Haide, sei es an Schulen, beim Stadtmarketing in Haide hier, bei der VHS selbst oder eben auch teilweise in verschiedenen Ausstellungsorten in der Stadt selbst. Also in Wartezimmern, an Schulen, überall eigentlich, wo es Kinder und Jugendliche gibt.
0: Na, dann können die Ferien ja kommen. Wer noch Fragen zu den Angeboten rund um das Ferienprogramm hat, kann sich telefonisch unter 0481 685 0435 erkundigen oder über E-Mail direkt an Frau Grimm wenden unter ilka.grimm@stadt-heide.de oder auch vor Ort, da die Volkshochschule dieses Mal nicht in den Ferien geschlossen ist, sondern von 9 bis 12 geöffnet.

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2: So, und jetzt stellen wir euch mal einen echt ungewöhnlichen Krimi vor. Und zwar das Mörderarchiv von der in Großbritannien lebenden Kristen Perrin. Ungewöhnlich deshalb, weil er zum Wohlfühlen, Schmunzeln und mit Rätseln einlädt. Und weil es darin um eine super originelle Mördersuche mit vielen überraschenden Wendungen geht. Oliver Heinze verrät mehr.
3: Frances ist 17 Jahre alt, als ihr 1965 auf dem Jahrmarkt eine Wahrsagerin prophezeit, dass man sie eines Tages ermorden wird.
4: Ich sehe bleiche Knochen in deiner Zukunft. Dein langsames Hinscheiden beginnt erst recht, sobald du die Königin in einer Hand hältst. Gib Acht auf den Vogel, denn er bringt Verrat. Und ist es einmal geschehen, gibt es kein Zurück. Aber Töchter sind der Schlüssel zur Sühne. Finde die eine Rechte und binde sie an dich. Die Zeichen führen zu deinem Mörder.
3: Niemand außer Frances nimmt diese Weissagung ernst. Sie jedoch legt danach wie besessen ein Archiv mit brisanten Dossiers aller Personen an, die ihr irgendwie verdächtig erscheinen. 60 Jahre später wird Frances dann tatsächlich auf ihrem herrschaftlichen Landgut ermordet. Und laut Testament ist ihr letzter Wille, dass Großnichte Annie und Stiefneffe Saxon die Tat aufklären sollen.
4: Ich weiß schon lange, dass mein Leben durch einen Mord enden wird. Und deshalb hinterlasse ich meinen Besitz, und zwar in Gesamtheit, der Person, die erfolgreich eben diesen Mord an mir aufklärt. Möge der oder die bessere von euch mein Vermögen erben und hoffentlich nicht mein Schicksal teilen.
3: Annie und Saxon sind zunächst zwar verblüfft, nehmen die Challenge dann aber nach kurzer Überlegung an.
4: Was, wenn wir den Fall zusammen lösen? Frage ich schließlich. Oder wenn einer von uns der Täter ist? Fragt Saxon. Was sie sich da ausgedacht hat, ist brillant, sagt er. Natürlich hasse ich es, aber es ist ein schönes Spiel. Wie schlau eingefädelt. Tante Frances bringt alle, die immer an ihr gezweifelt haben, dazu, sie endlich ernst zu nehmen.
3: Allerdings hat Annie die schrullige Dame nie kennengelernt, was ein klarer Nachteil ist. Außerdem fragt sie sich angesichts der Tatzeit,
4: warum jetzt? Wahrscheinlich hat Frances die Leute 60 Jahre lang mit ihren Nachforschungen gepiesackt, seit sie die Weissagung bekommen hatte. Was also ist kürzlich passiert, dass diese Weissagung Wahrheit werden ließ?
2: Die Antwort darauf findet ihr ab sofort in das Mörderarchiv von Kristen Perrin. Und zwar entweder zum Hören beim Argon Verlag oder zum Lesen bei Rowohlt.

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3: Am Samstag, dem 15. August, findet auf dem Südermarkt in Heide das Sommerfestival der Kulturen statt. Mit einem breiten und abwechslungsreichen Angebot aus Musik, Tanz, einer landestypischen Modenschau und einem internationalen Buffet erwartet die Besucher ein vielfältiges Programm. Ein internationales Happening für die ganze Familie. Start ist ab um 11 auf dem Heider Südermarkt. Das Festival geht bis abends um 7. Der Eintritt ist frei.
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2: Der Sommer 2026 gehört einer Frau mit dem S auf der Brust. Regisseur Craig Gillespie schickt mit Supergirl die wohl coolste Heldin des DC-Universums ins Rennen und setzt dabei in der Hauptrolle auf Millie Alcock, eine der spannendsten Nachwuchsschauspielerinnen. Herausgekommen ist ein visuell opulentes Science-Fiction-Abenteuer mit starken Action-Sequenzen, emotionalem Kern und der typischen DC-Wucht für die große Leinwand. Im Mittelpunkt steht Supermans Cousine, die sich einer persönlichen Herausforderung stellen muss, die sie weit über die Grenzen ihrer eigenen Welt hinausführt. Mein Kollege Matthias Pillasch verrät uns etwas mehr über Supergirl.
3: Kara ist die letzte Überlebende vom Planeten Krypton, abgesehen von ihrem Cousin Superman.
4: Wie war es, alles an einem Tag zu verlieren?
5: Krypton ist nicht an einem Tag gestorben. So gnädig sind die Götter nicht.
3: Während Superman behütet bei einer Familie aufwuchs, kämpfte sie sich durch die Trümmer Kryptons.
5: Ganz ehrlich, ich dachte, wir hatten Glück. Aber jedes Glück geht wahrscheinlich irgendwann zu Ende.
3: Kara weiß längst, dass sie anders ist als ihr Cousin. Sie sieht die Realität nicht durch eine Brille der Hoffnung.
5: Das ist das Ding. Mein Cousin und ich haben sehr verschiedene Ansichten darüber, was es heißt, ein Held zu sein. Er sieht in jedem das Gute. Ich sehe die Wahrheit.
3: Und die Wahrheit zwingt sie zum Handeln.
6: Die Briganten brachten Verwüstung in jeden Winkel des Universums. Wir verteidigen unsere Galaxie.
3: Eines Tages wird Karas Hund Krypto von einem Giftpfeil der Briganten getroffen.
5: Krypto! Was kann ich tun?
4: Die Briganten

0: Sieht nicht so aus, als würde das hier gut ausgehen. Also für euch.
1: Ein Film über Verlust, Rache und die Frage, was einen Helden wirklich ausmacht. Supergirl läuft ab sofort in den deutschen Kinos und auch auf IMAX-Leinwänden.

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5: So, Vater, das sind die Riedstecken, die ich die holen soll.
6: Das wog langsam mal tiet. Nanu, was ist denn meine Riedstecken? Die sind ja ganz klamm. Wo bist du denn her?
5: Der Herr Gute Kirk.
6: Ja, dann ist das kein Wunder. Hier, du brauchst noch einen Kopfmann und hol frische. Aber pass auf, dass die in Ordnung sind.
5: Hier sind die nie in Riedstecken, Vater.
6: So, sind die denn nur besser?
5: Ja, die sind alle in Ordnung.
6: Woher wollt du dann denn weten?
5: Das ist doch ganz klar. Ich hab sie all durchprobiert.

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3: Am Sonntag, den 18. April, macht die Show Schlager Total die deutsche Hitparade Station im Nordsee-Kongresszentrum in Husum. Beginn ist um 17 Uhr. Die Besucher erwartet ein rund zweieinhalbstündiges Schlagerprogramm mit bekannten Hits, neuen Songs und einer aufwendigen Bühnenproduktion mit Licht- und LED-Technik. Durch den Abend führt der Sänger und Moderator Robin Leon. Tickets sind im Vorverkauf wie bei Eventim erhältlich. Die Eintrittspreise variieren je nach Sitzkategorie. Weitere Informationen gibt es online.
4: Noch bis zum 5. September ist in der Strandkunsthalle St. Peter-Ording eine Gemeinschaftsausstellung unterschiedlichster Künstler zu sehen. Von ausdrucksstarken Bildern bis zur plastischen dreidimensionalen Assemblage finden Kunstliebhaber dort eine vielfältige Auswahl an Ausdrucksformen. Geöffnet ist von Montag bis Freitag von 15 bis 18 Uhr und sonntags 12 bis 18 Uhr. Der Eintritt ist frei.
5: 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Läuft bei uns.

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2: Ann Packer gilt als Meisterin im Erzählen von Geschichten, die Tiefgang haben, gleichzeitig aber auch von einer Leichtigkeit geprägt sind, die man vielleicht gar nicht vermuten würde. Das stellt die mehrfache Bestseller-Autorin auch in ihrem neuesten Roman Ein unerhörter Wunsch unter Beweis. Im letzten November in Oprah Winfrey's Book Club als Buch des Monats vorgestellt, wurde er inzwischen ins Deutsche übersetzt und Helke Michael hat schon mal einen kleinen Vorgeschmack.
3: Fast 40 gemeinsame Jahre verbinden die lebenslustige Claire und ihren Mann Elliot, der immer ein bisschen in ihrem Schatten und doch stets voller Liebe an ihrer Seite stand. Zwei Kinder haben sie großgezogen, sind durch dick und dünn gegangen und doch waren sie selten so sehr im Einklang wie jetzt.
4: Das Gehen fiel ihr immer schwerer und so wurde ein Rollstuhl geliefert. Sie sagte, lass uns einfach im Haus herumfahren. Er schob sie. Hier haben wir die Küche, sagte er, und hier das Esszimmer. Am Ende des Flurs befindet sich das Fernsehzimmer. Ist das etwa eine Hausbegehung? Sehr gutes Preis-Leistungs-Verhältnis, sagte er. Man findet hier erstklassige Schulen. Wir dachten eher an Homeschooling. Claire lachte vor Vergnügen. Sie reckte die Hand über ihren Kopf und er nahm und küsste sie.
3: Seit bei Claire vor 8 Jahren Krebs diagnostiziert wurde, hat Elliot alles getan, um Claire das Leben leichter zu machen. Inzwischen ist beiden längst klar, dass ihre gemeinsamen Tage gezählt sind. Mit diesem einen letzten Wunsch hatte Elliot dann aber nicht gerechnet.
4: Hör zu, Elliot, sagte sie, es gibt da etwas, was ich mit dir besprechen möchte. Ihm fiel dieser Moment in ihrem Schlafzimmer ein, am Vorabend, als sie ihm etwas hatte sagen wollen und dann doch nicht die Sache weggewischt hatte. Was denn? Ich hätte sie gern hier, bei mir. Sie? Holly und Michelle. Elliot war verwirrt. Die beiden waren doch gerade hier gewesen. Sie waren auch am Tag davor hergekommen. Genauer gesagt, möchte ich gern, dass sie sich um mich kümmern. Aha. Er zögerte. Je mehr, desto besser. Ach, Elliot, an deiner Stelle.
3: Während Claire ihre letzten Wochen mit ihren besten Freundinnen verbringen möchte, hofft Elliot noch auf einen Sinneswandel, genau wie ihre beiden Kinder Abby und Josh. Aber darf Elliot Claire ihren letzten großen Wunsch wirklich abschlagen?
4: Passt auf, ich habe eine Entscheidung getroffen. Ich werde tun, was eure Mutter will. Was immer du willst, sagte er, wandte sich Claire.

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1: Moin, wir sind die Tüdelband und hier hört unsere plattdeutsche Kolumne die Tüdelband Klönschnackt. Verantwortlich für den Beitrag ist Mire Butmann. 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
2: Heute ist Donnerstag, der 6. August. Sie hören Friesfunk aus dem Studio in Alkersum auf Föhr. Verantwortlich für die folgende Sendung ist Heike Volkerz aus Niblum.

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1: Michael Seidelmann, den kenne ich natürlich über meine Arbeit als Reporter für den Inselboden. Und irgendwann kamen wir darauf zu sprechen, dass diese Veranstaltung hier, 44 Jahre Förderverein Haus Schöneberg, ansteht. Und dann suchte er noch Moderationshilfe. Und irgendwie habe ich mich nicht schnell genug weggeduckt. Und zack, hatte ich keinen Kontrakt. Ich mache das ja auch umsonst. Aber dann hatte ich sozusagen dieses Engagement.
0: Aber du bist ja nicht nur Moderator hier, du bist ja auch noch Sänger, richtig?
1: Ja, das war ein bisschen komisch. Das ist auch wirklich eine Premiere für mich, weil ich ja im Chor Unforgettable, im Gospelchor mitsinge. Da jetzt auch schon seit 3 Jahren. Und da unser Chor hier engagiert war mit 5 Liedern und dummerweise auch noch eins von den Liedern mit einem Solo, das ich singe, behaftet ist, hatte ich also eine Doppelfunktion heute hier, was ein bisschen komisch war, aber schön.
0: Unforgettable, Schöneberg hat auch eine gewisse Verbindung.
1: Ja, ja. Wir haben einen Mitsänger, Peer, der schon vor mir im Chor war. Und der gehört hier zum Haus Schöneberg, arbeitet hier auch in der Küche, hat er mir heute ganz stolz gezeigt. Deswegen gibt es diese sehr, sehr spezielle Verbindung zwischen dem Haus Schöneberg und dem Chor Unforgettable.
0: Oka Sozialverband, wir haben ja einen Stand, die B. Herr As Heike Zimmermann, Försatter.
2: Wir haben uns vorgestellt vom SOVD. Wir gehen jetzt im Moment auf viele Feste hier auf der Insel, weil man uns einfach nicht kennt, obwohl wir ja schon seit 80 Jahren hier auf der Insel sind. Und wofür der SOVD, Sozialverband Deutschland, überhaupt da ist. So, und jetzt haben wir das erste Mal auch Buttons für die Kinder angeboten. Und das war natürlich dann, ja, die Kinder haben gebastelt, die Eltern haben sie erkundigt. Also das war für uns echt toll gewesen. Und auch die Kinder waren total begeistert und haben halt auch was mit nach Hause genommen.
0: Also das heißt, demnächst kann man euch noch bei anderen Gelegenheiten sehen?
2: Ja, genau. Wir waren Pfingsten auch auf Rockt von der Paritätischen, von den Schönebergern. Und jetzt waren wir hier und wir versuchen also immer irgendwo dann zu stehen.
0: Wer in Öllern stand, leih Pala und alle Klören über Bosel. 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
3: Wir haben heute angeboten, Armbänder zu machen mit Perlen. Und dann kann jeder seinen Namen mitgestalten. Manche, die haben sogar die Idee entwickelt und haben kleine Ringe gemacht damit. Wir benutzen dazu auch eine Art Gummiband, ein ganz dünnes, das man gut durch die Perlen durchziehen kann, mit einer Spaltnadel.
0: Wer hat denn hier mitgemacht? Kleine Kinder, große Kinder? Wer war denn eher so am Stand?
3: Eigentlich sehr gemischt. Es waren Erwachsene dabei, es waren kleine Kinder, es waren Jugendliche. Also jeder, der mochte, konnte das eigentlich machen und hat auch wirklich sehr, sehr schöne Sachen entwickelt. Sehr farbenfroh. Es ist alles, was hier angeboten wird heute, ist, ohne dass man etwas bezahlen muss. Das darf man alles mit nach Hause nehmen. Und so viel machen, wie man möchte.

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1: 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Wir tanzen ja alles. Wir tanzen ja modern und wir tanzen Country ganz viel Stacken.
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1: Also, zu Beginn, die wohl nehmen. Aber, öfter, wir die doch noch ganz voll dir zu kämmern. Also, ich habe dann begonnen und dann ziehe ich ja auch so, das war erst das Gori, da können wir das uns mehr machen.
2: Und wenn ich von Jörg hier habe, das sieht leichter aus, als was es ist.
1: 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Also du hast gleich am Bett den Hut benagelt. Alles kommst du dir mit drauf, aber das kommt. Also wenn du tell kannst, dann linkt das all, weil wir tell immer auch ganz viele Schritte. Schritte habe ich nicht mehr. Mit Tellen kommst du gar weg. 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
2: Und jetzt weiß ich, du bist noch etwas verschwitzt. Du hast auch noch so einen kleinen Workshop mitgemacht.
3: Ja, also die Line-Dancer Wattenlein haben hier erstmal eine kleine Show auf die Aktionsfläche gebracht. Und dann sagte die Anke, ja, jetzt müssen Leute mitmachen. Und dann ist es natürlich die Aufgabe eines Moderators, auch Menschen zu überzeugen, mit sanftem Druck da mitzumachen, sprich anzuquatschen. Und das hat dann ganz gut geklappt. Und dann habe ich gedacht, okay, wo du jetzt so viele Menschen überredet hast, ganz kannst du dich jetzt auch nicht rausnehmen. Dann musst du jetzt auch mittanzen. Was gar nicht so einfach ist, obwohl es einfache Schritte sind, habe ich mich ein paar Mal ordentlich vertanzt.
2: Spaß hast du trotzdem.
3: Ich hatte Spaß. Es ist überhaupt ein ganz, ganz toller Tag. Das Wetter ist toll. Ich finde auch das Zusammensein der Menschen mit Handicap, mit Behinderung und der nicht behinderten Menschen ist ganz, ganz toll. Ich sah eben auch die Tänzer von den Line-Dancern mit den Frauen von der Trachtengruppe zusammenstehen. Also es ist ein bisschen wie eine große Familie hier heute.
0: So sieht das auch Michael Seidelmann an Jan Bohn.
2: Wir sind hier fast am Ende. Bist du zufrieden mit dem Tag?
4: Ja, zu Anfang hatten wir die Spielchen, haben auch zwischendurch das immer wieder gemacht. Einmal das mit der Pseudomurmelbahn, das ist, glaube ich, besonders gut angekommen. Und dann hatten wir noch so dieses Sandkasten-Eimer-Spiel, wo ein Ball vom anderen geht. Und bei der Murmelbahn hatten wir sogar die Feuerwehr aus Berghausen irgendwo, die war hier und die haben dann mitgespielt. Also das ist sehr gut angekommen. Was ein bisschen schade ist, dass wir eben heute Morgen wenig Publikum da hatten, aber das ist leider so.
2: Wir haben auch versucht, alle von Schöneberg mehr in zu bingen. Wie macht man das?
5: 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Und ihr bietet, ihr habt hier Getränke, einen Bravo-Sevel-Joke, und da mache ich das noch.
2: Viel Arbeit doch, so einen Tag auf die Beine zu stellen. Aber du sagst, für den Förderkreis dieses Engagement, das lohnt sich.
4: Das lohnt sich, ganz deutlich kann ich nur sagen, das lohnt sich. Und das Schöne ist ja, man ist im Team und so wie es heute auch hier ist, jeder vom Team hat eine Aufgabe übernommen und hat sich mit dieser Aufgabe identifiziert und hat auch dafür gesorgt, dass das alles funktioniert. Klar bleibt dann irgendwo so die Reste hängen, wie das immer so schön heißt und die Reste sind dann immer das Viele. Aber mal ganz ehrlich, wenn wir nicht alle so Herzblut an der Geschichte hätten, dann wäre es sicherlich schwieriger. Aber so bin ich heute zufrieden und war natürlich auch toll, dass die Unforgettable gekommen sind, mit Ben sogar. Also die Line-Dancer auch, die haben das Publikum mit eingebunden. Das war schon eine tolle Aktion. Und auch die Trachtengruppe, muss ich ehrlich sagen. Die drei Gruppen, die heute da waren. Also mein großes Dankeschön.
5: Wir betrunken ist ja noch bei der Völlhalberswappe da. 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
1: Birke, wie kam es denn dazu, dass ihr jetzt zusammen ein Tanz geschrieben habt für die Udersummer Drachengruppe?
2: Kerstin hatte einen Traum oder eine Vision oder so. Manchmal hat man ja etwas und denkt, das würde ich so gerne mal verwirklichen. Und ihr Traum war es, einen Midsommertanz zu machen. Und hatte dann auch schon im Kopf so ein paar Melodien. Und dann hat sie mir die einfach über WhatsApp aufgesungen. Und als sie gesagt hat, sie möchte es so gerne machen, das war, glaube ich, schon weit im letzten Jahr. Und ich bin nie dazu gekommen, irgendwie was vorzubereiten. Und dann habe ich Anfang dieses Jahres eine Hand-OP gehabt, konnte sonst weiter nichts arbeiten. Und da war ja genug Zeit, um endlich mich mal an Kerstins Traum zu machen. Und dann habe ich alles zusammengetragen, was sie mir so aufgesungen hatte und Ideen. Und wir haben es nochmal ausgetauscht. Und dann habe ich erste Notizen gemacht und ihr das dann einfach auf Klavier vorgespielt. Und dann haben wir noch ein bisschen gebastelt und dann hat sich Kerstin mit Helga getroffen, mit Helga Wögens und mit Mareike und haben dann die ersten Tanzschritte dazu überlegt. Und dann haben wir uns auch noch zu viert getroffen und geguckt, wie kann die Musik auch noch ein bisschen an die Tanzschritte angepasst werden und die Tanzschritte an die Musik. Und so ging das immer ein bisschen hin und her und dann ist ja also ein traumhafter Midsommertanz entstanden. 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
3: 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Also wird fahrt uns unter Knep un, wird jaft ja auch in den Mana. Was man sehen kann, das schaut ja alles aus, wenn man Würfen bei Nöller tanze. Da haben wir Hopser-Sprünge, an wir haben eben Walzer-Schritte, an Ausweichen und Kette laufen, also alles Mögliche. Aber es kommt auch Wiederholungen bei ihnen, die man dann letztendlich auch etwas wahr wird. 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

0: Jetzt haben wir ja das Lied auf Klavier gehört. Das hast du ja wahrscheinlich gespielt, Birke, denke ich mal. Normalerweise haben ja aber Trachtentänze ein Akkordeon mit dabei. Wie sieht's denn damit aus?
1: Genau, das Klavier sollte das wirklich nur skizzieren und ausprobieren, ob das so klappt. Wir haben ja auch immer noch ein bisschen hin und her mit Länge und wie oft man was wiederholt, ausprobiert. Und als es dann die Struktur klar war, wie oft welches Teil, dann bin ich auf Diana Jess zugegangen. Die ist ja super, auch was Akkordeonspielen angeht, und war sofort dabei. Und dann haben wir uns bei mir zu Hause getroffen und dann haben wir die Fassung mit Akkordeon aufgenommen, denn das ist ja authentisch. Also man kann ja nicht immer einfach irgendwie ein Klavier auf die Wiese stellen. Nee, das geht nicht. Also Akkordeon ist natürlich die Vorgabe, das muss natürlich sein.
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2: Hallo, mein Name ist Nils und ich habe ein paar Songs für Sie zusammengestellt. Ich hatte schon immer eine Begeisterung für den Rock'n'Roll der 50er und 60er Jahre und für die kommende Stunde möchte ich Ihnen eine Auswahl der Lieder vorstellen, die mir nicht mehr aus dem Ohr gehen. Dabei habe ich versucht, ein wenig neben den allseits bekannten Klassikern zu bleiben. Ich wünsche viel Spaß beim Hören.

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3: Es ist wieder Zeit für die Husumer Hafentage. Drei Bühnen, ein Kunsthandwerkermarkt und Sonderausstellungen in den Museen sprechen für sich. Die Hafentage sind ein fester Bestandteil des Husumer Veranstaltungskalenders. Und auch beim Husumer Entenrennen gehen wieder 5000 gelbe Quietscheentchen an den Start. Die Hafentage starten am Mittwoch, den 12. August und gehen bis einschließlich Sonntag, den 16. August, mitten in Husum über die Bühne.
4: Vom Montag, den 1. Juni bis Sonntag, den 6. September, lädt die Heide Stadtmarketing GmbH wieder zum Heider Marktstand auf dem Marktplatz ein. Mit rund 300 Tonnen Sand verwandelt sich die Südseite des Heider Marktplatzes erneut in einen großen Innenstadtstrand mit Beachbar, Sitzgelegenheiten und angeschlossenem Kinderspielplatz. Besucherinnen und Besucher erwartet sommerliches Strandgefühl mitten in der Innenstadt. Im Mittelpunkt steht erneut die Sportarena mit dem Stadtwerke Heider Beach Volleyball Cup. Außerdem können das Volleyballfeld sowie weitere Freizeitangebote wie Spikeball, Wikingerschach, Tischtennis oder Tischkicker kostenfrei genutzt werden. Spielgeräte können vor Ort gegen Pfand ausgeliehen werden. Ergänzt wird das Angebot durch Live-Musik, Themenabende sowie Snacks und Getränke an der Beachbar. Der Besuch des Heider Marktstandes ist erneut kostenfrei.
5: 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Der Stammtisch ist offen, frei für alle und kostet natürlich nichts. A bientôt donc am Dienstag, dem 4. August ab 19 Uhr im Bornhold. Ein Veranstaltungstipp von Peter Reineck, Meldorf.

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1: Zurzeit sind vermehrt KI-generierte und täuschend echt wirkende Phishing-Mails im Umlauf. In denen geben sich Kriminelle mit gefälschten Stimmen und Videos zum Beispiel als Banken, Paketdienste, Behörden oder bekannte Unternehmen aus, um sensible persönliche Daten abzugreifen. Wir haben uns mal auf der Straße umgehört, wie ihr eure E-Mails prüft, um nicht auf solche KI-generierten Phishing-E-Mails reinzufallen.
2: Das Allerwichtigste ist, ob man die E-Mail erwartet oder nicht. Kommt sie völlig überraschend, prüfe ich standardmäßig Design, Layout, Text, wobei das inzwischen bei einigen E-Mails, die ich bekommen habe, beängstigend gut gemacht war, und lasse die E-Mail komplett unangetastet.
3: Also ganz oft lösche ich die einfach direkt. Ich finde das immer ganz komisch, wenn du dann so E-Mails bekommst mit "du hast was bestellt" oder so, ne? Wo ich mir denke, habe ich ja gar nicht.
4: Am besten zuerst auf den Absender gucken. Und wenn der Absender nicht vertrauenswürdig ist, einfach löschen. Wenn ich den nicht kenne, dann brauche ich auch die E-Mail nicht.
5: Man erkennt die anhand der Absender-E-Mail-Adresse und dann am besten löschen. Nichts anklicken, keinen Link öffnen. Ja.
1: Phishing-Angriffe mit gefälschten E-Mails, um uns sensible Daten wie Passwörter, Bankverbindungen und Kreditkartennummern zu stehlen, nehmen stark zu. Und dank künstlicher Intelligenz, kurz KI, werden die unbekannten Angreifer auch immer erfolgreicher. Mario Hartwig hat sich mal schlau gemacht, warum das so ist und wie sich jeder von uns, egal ob zu Hause oder bei der Arbeit, davor schützen kann.
6: KI-generierte Phishing-Mails orientieren sich längst am Schreibstil realer Personen und wirken inzwischen so täuschend echt, dass immer mehr Menschen auf sie reinfallen.
7: Früher hatte man da Grammatik, Rechtschreibfehler, komische E-Mail-Adressen oder ganz unpersönliche Anreden. Inzwischen sind sie so professionell gemacht, dass man es im Berufsalltag und im privaten Umfeld nicht mehr unterscheiden kann.
6: So die IT-Sicherheitsexpertin Dr. Yvonne Bernhard. Außerdem vereinfacht KI das Leben der Cyberkriminellen, weil die Aufgaben für sie übernimmt.
7: Die früher richtig viel Zeit gekostet haben, also zum Beispiel das Recherchieren von Zielpersonen, sogenannte Open Source Intelligence, das Verfassen von überzeugenden E-Mails sowie das dynamische Anpassen von Chartcode an die Sicherheitssysteme, die die angegriffenen Personen haben. All das liegt gerade voll im Trend und wird sogar noch zunehmen.
6: Zurzeit sind übrigens besonders viele gefälschte E-Mails unterwegs, die eine angebliche Sprachnachricht oder ein Deepfake-Video aus dem Freundeskreis, vom Chef oder von Geschäftspartnern ankündigen.
7: Dafür klickt der Empfänger dann einen Link an, gibt sein Passwort ein, manchmal noch einen zweiten Faktor, und schon haben die Betrüger sofort Zugriff auf seinen Rechner und kommen von da aus schnell und einfach an weitere sensible Daten ran.
6: Das lässt sich aber verhindern, wenn man erstmal beim Absender nachfragt, ob der die E-Mail überhaupt geschickt hat. Auch ein gutes Antivirenprogramm hilft. Und natürlich, dass man sich selbst immer auf dem Laufenden hält.
7: Es gibt spezielle Security Awareness Trainings, wo Benutzer sensibilisiert werden. Die bekommen dann Phishing-Simulationen, kriegen kleine E-Trainings und werden dadurch natürlich sensibilisiert. Einerseits für den Berufsalltag, aber sie können dieses Wissen natürlich auch privat nutzen.
1: Und bitte erstmal in Ruhe nachdenken, bevor man irgendetwas anklickt. Denn noch immer werden 95% aller Cyber-Sicherheitsvorfälle durch menschliches Versagen verursacht.

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1: Leo Brandt, Das Gehöft, erschien bei DTV als Taschenbuch. Das Buch hat 390 Seiten und kostet 14 Euro. Lara, ihr Freund Henry, ihre Freundin Silke und deren Partner kennen, sowie Laras autistischer Bruder, wollen sich einen Lebenstraum erfüllen. Westerook ist eine kleine Hallig, nördlich von Amrum, nur 1 Quadratkilometer groß. Darauf stehen 2 Häuser, eines seit Jahren unbewohnt, auf 2 Warften. Im Frühjahr ziehen sie mit Sack und Pack dorthin. Wer aber ist der unheimliche Mann, den Lara hinter einem Fenster des unbewohnten Hofes sieht? Und hat sie nur schlecht geträumt, dass nachts ein Mann mit einem Messer vor ihrem Bett stand? Noch funktioniert die Idylle, doch dann fällt der Funkmast aus. Ihr Boot ist weg, ebenso wie Laras autistischer Bruder. Sollten sie auf der Hallig nicht alleine sein? Woher droht ihnen Gefahr? Das ist sehr spannend und dem Leser teilt sich die Bedrohung trotz kleiner sachlicher Fehler durch.

durchaus mit. Ich habe das unlektorierte Leseexemplar gehabt und hoffe, dass da noch einiges ausgebügelt wird, was die Logik angeht. Ansonsten toller Nordsee-Thriller.

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3: Blues, Geschichten und jede Menge Humor gibt es am Samstag, den 8. August im Kulturenbürgerhaus Marne. Musiker Ignaz Netzer präsentiert seine Konzertlesung, wie die Katzen auf den Blues kamen, und erzählt aus seinem Leben als Bluesmusiker sowie von seinen Reisen in den Süden der USA. Neben unterhaltsamen Anekdoten und Auszügen aus seinem Roman bringt Netzer natürlich auch seine Gitarre mit und spielt live den Blues. Beginn ist um 19.30 Uhr, der Eintritt kostet 20 Euro, Karten sind unter kph-marne.de und in der Tourisinfo Marne erhältlich. Am Donnerstag, den 10. Dezember, gastiert die Tribute-Band Dire Straits mit ihrem Programm A Tribute to Dire Straits im Stadttheater Heide. Konzertbeginn ist um 20 Uhr, Einlass ab 19 Uhr. Die Band gilt als eine der erfolgreichsten Dire Straits-Tribute-Formation Europas und bringt die größten Hits der britischen Rocklegenden auf die Bühne. Klassiker wie Sultans of Swing, Walk of Life and Brothers in Arms dürfen dabei natürlich nicht fehlen. Im Mittelpunkt steht der unverwechselbare Gitarrensound von Marc Knöpfler, der Frontmann Wolfgang Uhlig. Tickets sind im Vorverkauf erhältlich, die Preise beginnen bei rund 38 Euro. Karten gibt es an den bekannten Vorverkaufsstellen sowie online über mitunskannmanreden.de.
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2: Hände weg von Nico! 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
3: Circa 100 Menschen haben sich am 1. Juli um 15 Uhr vor der Ausländerbehörde des Kreises Steinburg versammelt. Die Karlstraße wurde für die Demonstration abgesperrt. An beiden Einmündungen stehen Polizisten. An der Haupteingangstür steht das Sicherheitspersonal der Behörde in voller Montur. Ein junger Mann in weißer Robe mit braunem Gurt steigt von seinem Fahrrad ab. Er hält ein Pappschild im Arm. Darauf eine kleine Zeichnung und der Satz: Wir lassen Miko nicht gehen. Auf anderen Transparenten steht: Miko muss bleiben oder Hände weg von Miko. Es geht um Michael Galstian, ein 26-jähriger ehrenamtlicher Judo-Trainer aus Itzehoe mit einer bewegten Lebensgeschichte. Der examinierte Physiotherapeut sieht sich nach geraumer Zeit immer wieder mit seiner Abschiebung konfrontiert. Er hat einen Job, eine Verlobte und sein soziales Umfeld hier im Kreis Steinburg. Der Sportclub Itzehoe sieht darin eine große Ungerechtigkeit. Bereits im Januar 2026 wurde eine Petition gegen Mikos drohende Abschiebung ins Leben gerufen, die mittlerweile über 5000 Unterschriften vorweisen kann. Wir berichteten. Die heutige Demo wird von Rainer Guschel, ehemaliger Gymnasiallehrer und Judo-Trainer des Sportclubs, initiiert. Im Interview schildert er warum.
4: Ich bin Sportkamerad und Freund eigentlich von Michael Galstian.
3: Wo sind wir hier gerade?
4: Wir sind jetzt vor der Ausländerbehörde im Itzehoe in der Karlstraße und warten darauf, dass Miko kommt. Der hat um 3:30, also 15.30 Uhr, einen Termin bei der Ausländerbehörde, wo ihm ja was mitgeteilt wird. Das wissen wir leider nicht genau. Aber es sieht nicht gut aus, weil er bisher keinen Bescheid bekommen hat und seine Aufenthaltsgenehmigung ist gestern am Ende Juni ausgelaufen.
3: Nun gibt es ja dazu eine Vorgeschichte.
4: Er hat Ende letzten Jahres den Bescheid bekommen, dass er Deutschland zu verlassen hat, dass sein Aufenthalt hier beendet ist, seine Duldung. Er war, solange er in der Ausbildung war, war er geduldet und durfte die zu Ende führen. Und dann hat die Behörde mitbekommen, dass die Ausbildung abgeschlossen ist. Er ist jetzt examinierter Physiotherapeut. Und da haben die gesagt, ja, dann musst du entweder einen Pass haben, den kann er aber nicht besorgen, weil wenn er den holt in Armenien, dann müsste er dort 1,5 oder 2 Jahre Wehrdienst ableisten. Und er hat überhaupt keinen Bezug zu Armenien, er ist als Kleinkind mal kurz da gewesen, aber ansonsten in der Ukraine aufgewachsen und seit über 10 Jahren in Itzehoe.
3: Nun haben sich hier ja um diese Uhrzeit sehr, sehr viele Leute versammelt und es ist ja nun eine Uhrzeit, die für eine Demo ja nicht besonders einfach ist mit einem Mittwoch um 15 Uhr. Warum glauben Sie, stehen jetzt hier so viele Menschen in der Karlstraße in Itzehoe?
4: Weil die alle dieses Vorgehen der Behörde nicht verstehen. Ich möchte sagen, das ist kein willkürliches Behördenvorgehen, weil die Gesetzeslage tatsächlich sehr strikt ist. Aber wir wollen und hoffen auf einen Ermessensspielraum. Diese Behörde soll ihren Ermessensspielraum wahrnehmen, den sie durchaus hat, bei einem sozialisierten und auch wichtigen und ehrenamtlich auch tätigen jungen Mann.
3: Könnte es einen Vorteil haben, dass jetzt so viele Leute ihr Interesse an Mikos Fall hier vor der Ausländerbehörde in Itzehoe bekunden?
4: Wir wollen natürlich durch die Aufmerksamkeit die Behörde dazu bewegen, nochmal über ihr Vorgehen nachzudenken. Vielleicht haben sie in der Zwischenzeit das schon gemacht. Wir haben ja auch an Ministerin Touré von verschiedenen Seiten geschrieben und wir haben an Herrn Helfrich, CDU-Bundestagsabgeordneten, geschrieben. Leider zuletzt keine Reaktion mehr. Erst im Januar hatten wir eine Reaktion und da hieß es, man wolle sich damit mit dem Fall beschäftigen. Es gibt zwei Möglichkeiten jetzt. Die Behörde kann auf stur schalten, sagen, wir lassen uns nicht unter Druck setzen und wir entscheiden selbst. Oder die Behörde überlegt noch einmal und sagt, ja, wenn dieser junge Mann so integriert ist, dass sich so viele Leute engagieren, dann muss da doch was dran sein. Ich bin ein bisschen gerührt im Moment, weil das beschäftigt mich natürlich auch sehr.
3: Was macht Miko denn aus? Warum muss der denn unbedingt bleiben aus der Sicht der ganzen Leute, die hier stehen?
4: Ja, er ist sozial engagiert, er hat den Ukrainern geholfen, er war ehrenamtlich als Übersetzer tätig, er ist seit 10 Jahren in der Judo-Abteilung und ist seit 4 Jahren Trainer. Er hat seine Trainingszeiten mit den Kindern dort und da sind auch ein Teil Ukrainer, Flüchtlingskinder, und er ist für die Vorbild und Ansprechpartner, das ist unheimlich wichtig, und auch für uns Erwachsene. Er ist ein richtig guter Judoka, er fegt uns alle, wenn er will, von der Matte und hätte auch zur deutschen Meisterschaft kommen können, wenn er die Erlaubnis gehabt hätte. Und ein wertvolles Glied und auch rein menschlich ein ganz toller.
3: Wer sich weiter über Mikos Fall informieren möchte, kann das. 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
3: 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Und ich lade Sie ganz herzlich ein, am 10. 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Es erwarten Sie Werke von Behrmann über Lutoslawski bis hin zu unbekannteren Werken von Hiller oder auch spätromantische Musik von Edward Elgar. 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
4: 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In dem Vortrag mit dem Thema Die Gründung des Landes Schleswig-Holsteins durch die Briten am 23. 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
1: Ausnahmezustand. Jede Woche Dienstag. Wenn in Garding der Sommer beginnt, kommen die Musikbegeisterten von nah und fern und feiern Musikantenbörse. Und das auch in diesem Jahr. Seit 1998 zieht es Bands, Sängerinnen und sonstige Musiker nach Eiderstedt für einen Sommer voller Bühnenspektakel. So, dass manche aus dem Organisationsteam der Musikantenbörse von sich sagen, sie sind mit ihr aufgewachsen. Zum Beispiel die erste Vorsitzende des Vereins Musik für Garding e.V., Katharina Fröse.
2: Und ich bin jetzt echt 14 Jahre dabei und bin mit der Musikantenbörse nicht erwachsen geworden, aber ich bin groß geworden. Und das war einfach so ein Ding aus meiner Kindheit und die Leute, die da mitgemacht haben, und ich habe das immer gesehen und die waren alle so witzig und haben viel gelacht und haben Späße gemacht und irgendwann dachte ich, oh, irgendwie will ich auch dazugehören, und dann ist es halt tatsächlich auch irgendwann so gekommen, als man mich gefragt hat. Ne?
1: Man merkt schnell, an der Musikantenbörse hängen Emotionen. Nicht nur für das Team dahinter, sondern auch für die ganze Stadt. Es ist ein ganz besonderer Zusammenhalt, wie sich in diesem Jahr eindrucksvoll zeigte, als es plötzlich für den Verein um eine ganze Menge Geld ging. Denn die alten Anlagen des Festivals waren bis zuletzt in die Jahre gekommen und etwas Neues sollte her. Und daraufhin schmiedet Vereinsmitglied und Technikprofi Ole Hellström einen Plan.
3: Gut, man kann ja irgendwie Fördertöpfe angreifen, es gibt da ja gewisse Fördermöglichkeiten. Ach nee, Mist, die Antragszeiten sind schon um. Ich guck mal in meinem Portemonnaie, nee, das bringt auch nichts. Und dann in der Vorstandssitzung irgendwann mal gesagt, Leute, ich glaube, ich habe die Idee. Wir machen einfach eine Spendenaktion. Wir brauchen ja nur 25.000 Euro.
2: Ja, wie haben wir dich angeguckt? So nach dem Motto, der ist komplett verrückt geworden.
1: Und trotzdem ging Mitte März dann die Spendenaktion online. Und zwei Großspenden von jeweils 5.000 Euro und viele weitere Sponsoren später hatte man tatsächlich diese enorme Summe zusammen. Somit kann die neue Saison starten. Auf der Bühne zum einen natürlich mit den alten Bekannten der Musikantenbörse wie Pay Pandora, Garding Connection oder auch McEbels Lucky Punch und Steve und Bea.
2: Wir haben aber auch neue Künstler dabei. Wir haben auch sehr junge Künstler dabei. Zum Beispiel am 14.07. auf der Krawall- und Remi-Demi-Bühne haben wir zwei Bands mit sehr jungen Teilnehmern, sage ich jetzt mal. Das sind Radical Scream und The Pinkies. Und da ist das jüngste Mitglied sogar erst 13 Jahre alt. Das finde ich auch sehr spannend. Und von weiter weg haben wir auf der Bühne Kunst und Klampfe am 28.07. Elena Ley, die kommt aus Spanien. Und Jazz am 25.08. kommt sogar aus Amerika. Also wir haben wirklich von bis lokale Bands und von weiter weg aus ganz Deutschland, wenn nicht sogar der ganzen Welt dabei.
1: Die Gardinger Musikantenbörse findet auch in diesem Jahr wieder rund um den Marktplatz und das Lüttmatten in der engen Straße statt. Los geht's am 7. Juli, der Finalabend findet statt am 25. August. Und das immer dienstags ab 19 Uhr.

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1: Linus Geschke, Das Camp, Teil 2. Erschien bei Piper als Klappenbroschur. Das Buch hat 484 Seiten und kostet 17 Euro. Der ehemalige Journalist gehört zu den besten deutschen Krimi-Autoren. Mit dem ersten Teil war er bei uns zu Gast. Ich hoffe sehr, dass

dass er mit dem Abschlussband wieder zu uns kommen kann. Frieda Starnke, eine Hamburger Kommissarin, hat sich offenbar mächtige Feinde gemacht. Erst wird intern gegen sie ermittelt, dann wird sogar versucht, sie für einen Mord verantwortlich zu machen. Wout, ein krimineller Barbesitzer aus Köln, der aber ab und zu ein gutes Herz hat, sein Freund Taifun, der jetzt den Campingplatz in den Ardennen betreibt, und Wouts Mitbewohnerin Katinka erfahren davon. Taifun ist in Frieda verliebt, auch Katinka will helfen. Nur Wout verabscheut die Polizistin zutiefst. Mit Bullen arbeitet man nicht zusammen. Als sich das Dunkel immer mehr um Frieda zusammenzieht, bietet Taifun ihr an, nach Camp Dönkoplom zu ihm zu kommen. Aber es kommt nicht nur Frieda, es kommt auch ein Killer. Im Hintergrund läuft immer noch der Fall von Katinkas Schwester weiter, die dort vor Jahren ermordet aufgefunden wurde. Auch der Fall einer verschwundenen Rechtsanwältin bleibt bislang ungeklärt. Trotzdem findet in diesem Mittelband eine Geschichte einen Abschluss. Ich warte wirklich sehr auf den erlösenden dritten Teil. Er kommt im Herbst.

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August. 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
1: Michael Seidelmann, den kenne ich natürlich über meine Arbeit als Reporter für den Inselboden. Und irgendwann kamen wir darauf zu sprechen, dass diese Veranstaltung hier, 44 Jahre Förderverein Haus Schöneberg, ansteht.

0: steht. Und dann suchte er noch Moderationshilfe. Und irgendwie habe ich mich nicht schnell genug weggeduckt. Und zack, hatte ich keinen Kontrakt. Ich mache das ja auch umsonst. Aber dann hatte ich sozusagen dieses Engagement.
1: Aber du bist ja nicht nur Moderator hier, du bist ja auch noch Sänger, richtig?
0: Ja, das war ein bisschen komisch. Das ist auch wirklich eine Premiere für mich, weil ich ja im Chor Unforgettable, im Gospelchor mitsinge. Da jetzt auch schon seit 3 Jahren. Und da unser Chor hier engagiert war mit 5 Liedern und dummerweise auch noch eins von den Liedern mit einem Solo, das ich singe, behaftet ist, hatte ich halt so eine Doppelfunktion heute hier, was ein bisschen komisch war, aber schön.
1: Unforgettable, Schöneberg hat auch eine gewisse Verbindung.
0: Ja, ja. Wir haben einen Mitsänger, Peer, der schon vor mir im Chor war. Und der gehört hier zum Haus Schöneberg, arbeitet hier auch in der Küche, hat er mir heute ganz stolz gezeigt. Deswegen gibt es diese sehr, sehr spezielle Verbindung zwischen dem Haus Schöneberg und dem Chor Unforgettable.
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3: Wir haben uns vorgestellt vom SUVD, wir gehen jetzt im Moment auf viele Feste hier auf der Insel, weil man uns einfach nicht kennt, obwohl wir ja schon seit 80 Jahren hier auf der Insel sind. Und wofür der SUVD, Sozialverband Deutschland, überhaupt da ist. So, und jetzt haben wir das erste Mal auch Buttons für die Kinder angeboten. Und das war natürlich dann, ja, die Kinder haben gebastelt, die Eltern haben sie erkundigt. Also das war für uns echt toll gewesen. Und auch die Kinder waren total begeistert und haben halt auch was mit nach Hause genommen.
1: Also das heißt, demnächst kann man euch noch bei anderen Gelegenheiten sehen?
3: Ja, genau. Wir waren Pfingsten auch auf Rockt von der Paritätischen, von den Schönebergern. Und jetzt waren wir hier und wir versuchen also immer irgendwo dann zu stehen.
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4: Wir haben heute angeboten, Armbänder zu machen mit Perlen. Und dann kann jeder seinen Namen mitgestalten. Manche, die haben sogar die Idee entwickelt und haben kleine Ringe gemacht damit. Wir benutzen dazu auch eine Art Gummiband, ein ganz dünnes, das man gut durch die Perlen durchziehen kann, mit einer Spaltnadel.
1: Wer hat denn hier mitgemacht? Kleine Kinder, große Kinder? Wer war denn eher so am Stand?
4: Eigentlich sehr gemischt. Es waren Erwachsene dabei, es waren kleine Kinder, es waren Jugendliche. Also jeder, der mochte, konnte das eigentlich machen und hat auch wirklich sehr, sehr schöne Sachen entwickelt. Sehr farbenfroh. Es ist alles, was hier angeboten wird heute, ist, ohne dass man etwas bezahlen muss. Das darf man alles mit nach Hause nehmen. Und so viel machen, wie man möchte.

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2: 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Das geht ja für Sonnen, auf das gehen wir vorher noch uns extra üben.
1: 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Ja, der klappert ganz gut.
2: Was von Stag, was bekannt?
1: Nee, ich lief eh, dass man das zwar kennt, nur bei der Country-Tänzer. Vielleicht das ein Stag, everybody dance. Wir tanzen ja alles. Wir tanzen ja modern und wir tanzen Country ganz viel Stacken.
2: Wir haben auch versucht, so einen Workshop zu machen, noch Öller zu animieren. Hör wie das dann? Hast du zwei Öller-Lied zu animieren?
1: Also, zu Beginn zu die Wohlnehmern. 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Also, ich habe dann begann und dann sehe ich ja auch so, zwar ist das ja gori, da können wir das uns mehr machen.
2: Und wann ich von Jörg hier habe, das sieht leichter aus, als was es ist.
1: Ja, hast du. Also du hast gleich am Bett den Hut benagelt. Los kommst du dir mit Troch, aber das kommt. Also wenn du tell kannst, dann linkt das all, weil wir tell immer auch ganz viele Schritte. Schritte habe ich nicht mehr. Mit tellen kommst du sogar weg. Also ein Taktgefühl wie ein Ring, wenn du das hast, aber wenn du halt tanzen mal, du bist bei uns genau rocht.
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2: Und jetzt weiß ich, du bist noch etwas verschwitzt, du hast auch noch so einen kleinen Workshop mitgemacht.
3: Ja, also die Line Dancer Wattenline haben hier erstmal eine kleine Show auf die Aktionsfläche gebracht. Und dann sagte die Anke, ja, jetzt müssen Leute mitmachen. Und dann ist es natürlich die Aufgabe eines Moderators, auch Menschen zu überzeugen, mit sanftem Druck da mitzumachen, sprich anzuquatschen. Und das hat dann ganz gut geklappt. Und dann habe ich gedacht, okay, wo du jetzt so viele Menschen überredet hast, ganz kannst du dich jetzt auch nicht rausnehmen. Dann musst du jetzt auch mittanzen. Was gar nicht so einfach ist. Obwohl es einfache Schritte sind, habe ich mich ein paar Mal ordentlich vertanzt.
2: Spaß hast du trotzdem.
3: Ich hatte Spaß. Es ist überhaupt ein ganz, ganz toller Tag. Das Wetter ist toll. Ich finde auch das Zusammensein der Menschen mit Handicap, mit Behinderung und der nicht behinderten Menschen ist ganz, ganz toll. Ich sah eben auch die Tänzer von den Line-Dancern mit den Frauen von der Trachtengruppe zusammenstehen. Also es ist ein bisschen wie eine große Familie hier heute.
0: So sieht das auch Michael Seidelmann an Jan Bohn.
2: Wir sind hier fast am Ende. Bist du zufrieden mit dem Tag?
4: Ja, zu Anfang hatten wir die Spielchen, haben auch zwischendurch das immer wieder gemacht. Einmal das mit der Pseudomurmelbahn, das ist, glaube ich, besonders gut angekommen. Und dann hat man noch so dieses Sandkasten-Eimer-Spiel, wo ein Ball vom anderen geht. Und bei der Murmelbahn hat man sogar die Feuerwehr aus Berghausen irgendwo, die war hier und die haben dann mitgespielt. Also das ist sehr gut angekommen. Was ein bisschen schade ist, dass wir eben heute Morgen wenig Publikum da hatten, aber das ist leider so.
2: Wir haben auch versucht, alle von Schöneberg mehr ihn zu bingen. Wie macht man das?
5: Ja, der hat er noch unkündigt, dass hier so was ist. Wir werken ja bald alle her und ja keine Räumlichkeiten. Und da ist für Jörg Eis und Hemmschwelle hier hin. Hier juckt der Fährdeel, hier können wir ja Looplet mit der Überpasse, der ja aufhauen oder wegdrehen. Und so hat man alles unter Uhr. Und ihr wisst, ihr habt hier Getränke und ein Bravo-Sevel-Joke. Und da macht ihr das noch.
2: Viel Arbeit doch, so einen Tag auf die Beine zu stellen. Aber du sagst, für den Förderkreis dieses Engagement, das lohnt sich.
4: Das lohnt sich. Ganz deutlich kann ich nur sagen, das lohnt sich. Und das Schöne ist ja, man ist im Team. Und so wie es heute auch hier ist, jeder vom Team hat eine Aufgabe übernommen und hat sich mit dieser Aufgabe identifiziert und hat auch dafür gesorgt, dass das alles funktioniert. Klar, bleibt dann irgendwo so die Reste hängen, wie das immer so schön heißt. Und die Reste sind dann immer das Viele. Aber mal ganz ehrlich, wenn wir nicht alle so Herzblut an der Geschichte hätten, dann wäre es sicherlich schwieriger. Aber so bin ich heute zufrieden und war natürlich auch toll, dass die Unforgettable gekommen sind, mit Band sogar. Also die Line-Dancer auch, die haben das Publikum mit eingebunden. Das war schon eine tolle Aktion. Und auch die Trachtengruppe, muss ich ehrlich sagen. Die drei Gruppen, die heute da waren, Also mein großes Dankeschön.
5: Wir betrunken ist ja noch bitte voll halb, was war besser. Weil doch, über freie Tage kann man es dann unterstützen.

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2: Kerstin hatte einen Traum oder eine Vision oder so. Manchmal hat man ja etwas und denkt, das würde ich so gerne mal verwirklichen. Und ihr Traum war es, einen Midsommertanz zu machen. Und hatte dann auch schon im Kopf so ein paar Melodien. Und dann hat sie mir die einfach über WhatsApp aufgesungen. Und als sie gesagt hat, sie möchte es so gerne machen, das war, glaube ich, schon weit im letzten Jahr. Und ich bin nie dazu gekommen, irgendwie was vorzubereiten. Und dann habe ich Anfang dieses Jahres eine Hand-OP gehabt, konnte sonst weiter nichts arbeiten. Und da war ja genug Zeit, um endlich mich mal an Kerstins Traum zu machen. Und dann habe ich alles zusammengetragen, was sie mir so aufgesungen hatte und Ideen. Und wir haben es nochmal ausgetauscht. Und dann habe ich erste Notizen gemacht und ihr das dann einfach auf Klavier vorgespielt. Und dann haben wir noch ein bisschen gebastelt. Und dann hat sich Kerstin mit Helga getroffen, mit Helga Wögens und mit Mareike. Und haben dann die ersten Tanzschritte dazu überlegt. Und dann haben wir uns auch noch zu viert getroffen und geguckt, wie kann die Musik auch noch ein bisschen an die Tanzschritte angepasst werden. Und die Tanzschritte an die Musik. Und so ging das immer ein bisschen hin und her. Und dann ist ja also ein traumhafter Midsommertanz entstanden.
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0: jetzt haben wir ja das Lied auf Klavier gehört. Das hast du ja wahrscheinlich gespielt, Birke, denke ich mal. Normalerweise haben ja aber Trachtentänze ein Akkordeon mit dabei. Wie sieht es denn damit aus?
1: Genau, das Klavier sollte das wirklich nur skizzieren und ausprobieren, ob das so klappt. Wir haben ja auch immer noch ein bisschen hin und her mit Länge und wie oft man was wiederholt, ausprobiert. Und als es dann die Struktur klar war, wie oft welches Teil, dann bin ich auf Diana Jess zugegangen. Die ist ja super, auch was Akkordeonspielen angeht, und war sofort dabei. Und dann haben wir uns bei mir zu Hause getroffen und dann haben wir die Fassung mit Akkordeon aufgenommen, denn das ist ja authentisch. Also man kann ja nicht immer einfach irgendwie ein Klavier auf die Wiese stellen. Nee, das geht nicht. Also Akkordeon ist natürlich die Vorgabe, das muss natürlich sein.
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0: Das Wetter für morgen Freitag, den 7. 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
2: Watt-Olympiade 2009 in Brunsbüttel. Ein strömender Regen begleitet das norddeutsche Kultevent sowie das dazugehörige Wattstock-Festival. Die Bands des Festivals stört das wenig. Sie spielen ihre Shows am 29. August 2009 in einem Zirkuszelt. Dabei waren Quick Bout Parts, Duplex Vultur, KGB und Agent Rock 4, die Wohnraumhelden und die Band Torfrock. Der offene Kanal Westküste war auch mit dabei und hat die Konzerte für Westküste FM mitgeschnitten. Und den Mitschnitt des Konzertes mit der Band Torfrock hört ihr jetzt.
3: Moin Moin! Seid ihr bereit für den Torfmoholmer Gebrauchsrock? Dann gebt mir ein Yeah! Yeah! Gebt mir ein Doppel-Yeah! Yeah! Gebt mir ein Yo! Gib mir ein W-Yo! Gib mir ein Yo, yeah! Und nun wollen wir mal nicht albern werden. Aber hier ist sie, die Bagaluten-Band. Hey!

vielen Danke. Na, das soll ja eine höfliche Rockveranstaltung werden. Also das muss noch irgendwie ein bisschen kräftiger kommen, also überzeugter. Also ich sag nochmal, vielen, vielen Danke. So ist das eine höfliche Rockveranstaltung. Tja, das waren also drei Oldies und davon spielen wir natürlich viel, viel mehr, weil wir spielen sie gerne und ihr wollt sie hoffentlich gerne hören. Schön. Aber hier mal ein Jui, ein ganz neuer Song von Torfrock, in dem wir ein ganz heißes Eisen behandeln, wo sich doch sonst keiner herangetraut hat. Den Nachtschweiß. Hey, hey.

Ja, vielen dollen Danke. Schön. Ja, nun gibt es ja verschiedene Gründe, weswegen man in Nachtschweiß geraten tut. Also zum Beispiel ein Albtraum oder zu viel Alkohol. Oder man hat aus Versehen seine Daunendecke mit in die Subtropen genommen. Oder eben auch, weil man Angst hat, den Boden der Realität infolge zu vielen Alkoholgenusses verloren zu haben. Und von solch einem Problem erzählt uns Raimund Voss nun in der Geschichte vom Trunkenbold.

Vielen herzlichen Danke. Und nur einen anderen Song, also wir haben da jetzt lange dran geübt, also nicht so lange, also knappe 32 Jahre, aber jetzt können wir den, ein Torfmoholmer Arbeitssong, vielleicht kennt ihn der eine oder andere, er fängt an mit Ruth.

Laura.

Vielen Dithmarscher Danke. Tja, und weil wir ja auch, das zeichnet uns ja aus, dass wir auch alle ein bisschen Gefühl haben. Und jetzt ein Lied mit Gefühl, also jeder kann jetzt fühlen, was er will, nur das muss irgendwie ganz was Schickes, Tolles sein. Bei Jimmy und die See.

Vielen Dank. Tja, hier haben wir auch wieder was Neues, was ganz Neues anzubieten. Ein tiefschwarzer Torfmohorner Blues Boogie. Ich deute mal an, was auf uns alle nun zukommen tut. 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

0: Vielen lieben Danke. Seid ihr noch so bereit für ein, zwei bis drei so? Dann gib mir noch mal ein Doppel-Yeah. Gib mir noch mal ein Yo-Yeah. Das ist schön, das war auch gar nicht albern. Okay, hier kriegt ihr das. Ein Lied über ein Lieblingstier von Torfmoholm, Willi die Ratte.
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Vielen dankbaren Danke. Tja, wir spielen ja überall gerne, aber Dithmarschen ist immer ein Highlight, muss ich sagen. Aber einen können wir noch nicht.

Daniel!

Also ihr habt das verdient, aber haben wir auch eine Zugabe verdient?

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Herzlich willkommen hier auf Westküste FM zu einer neuen Ausgabe der Blackbox. Und das waren eben Depeche Mode mit dem Song Going Backwards aus dem Album Spirit. Und dieses Album möchte ich heute vorstellen. Das Album selber stammt aus dem Jahr 2017 und der Song Going Backwards war eben der erste Song auf dem Album, der dort herausgekommen ist. Der zweite Song von der CD war auch die erste Single-Auskopplung aus diesem Album Spirit und die erste Single kam raus mit dem Namen Where's the Revolution?

Where's the Revolution von Depeche Mode aus dem Album Spirit. Der nächste Song ebenso aus dem Album Spirit aus dem Jahr 2017, The Worst Crime.

The Worst Crime von Depeche Mode aus ihrem Album Spirit aus dem Jahr 2017. Und hier ist die Blackbox auf Westküste FM. Heute stelle ich das Album Spirit vor von Depeche Mode, ihr Album aus dem Jahr 2017 und der nächste Song daraus, Scum.

You Move von Depeche Mode aus ihrem Album Spirit aus dem Jahr 2017. Und ich stelle heute Songs vor aus diesem Album und so auch den nächsten Cover Me.

Cover Me von Depeche Mode aus ihrem Album Spirit aus dem Jahr 2017. Der nächste Song stammt ebenfalls aus dem Album Spirit von Depeche Mode Eternal.

Eternal von Depeche Mode aus ihrem Album Spirit. Und hier ist Westküste FM mit der Blackbox. Mit Songs heute aus dem Album Spirit von Depeche Mode aus dem Jahr 2017. Der nächste Song ebenso aus diesem Album Poison Heart.

Das war ein Song aus dem Album Spirit von Depeche Mode aus dem Jahr 2017, So Much Love. Der nächste Song ebenso aus diesem Album Spirit von Depeche Mode, der Song Poor Man.

Depeche Mode mit Poor Man aus dem Album Spirit. Und hier ist die Blackbox auf Westküste FM. Und ich stelle heute das Album Spirit vor aus dem Jahr 2017 von Depeche Mode. Und der nächste Song aus dem Album von Depeche Mode trägt den Titel No More. 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

No More, This Is The Last Time, das war Depeche Mode aus ihrem Album Spirit. Und der letzte Song aus diesem Album trägt den Titel Fail.

Fail von Depeche Mode. Das waren die letzten Klänge aus dem Album Spirit aus dem Jahr 2017. Und bevor nun noch einmal ein Song kommt aus dem Album Spirit Going Backwards, möchte ich mich verabschieden. Die nächste Blackbox gibt es dann wieder in der kommenden Woche, Donnerstag ab 19 Uhr. Ich wünsche jetzt noch allen viel Spaß hier auf Westküste FM beim weiteren Programm durch die Nacht und die nächsten Tage. Und bis zum nächsten Mal sag ich bye bye.

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2: Hallo liebe Leute, hier spricht wieder euer Professor Rock'n'Roll, Peter Jakubowski aus Husum, der Verantwortliche für diese Sendung. Heute habe ich für euch zum 13. Mal Longtracks zusammengestellt, und zwar Titel aus dem Jahre 1969. Longtracks sind nach meiner Definition Titel mit einer Mindestlaufzeit von 7 Minuten und heutzutage im Radio nur noch selten bis gar nicht mehr zu hören, da womöglich diese fast schon epischen Titel jüngere Hörergenerationen ob ihrer Länge eher verschrecken, weil sich die Interpretinnen und Interpreten richtig in Rage gespielt haben oder im erhöhten Maße Soundspielereien verwendeten. Man könnte sogar meinen, dass die Musiker in dem einen oder anderen Fall sogar unter Rauschgift-Einfluss standen, in Klammern, was gewiss auch richtig war.

Die britische Blues- und Blues-Rock-Band Ten Years After mit dem Ausnahmegitarristen Alvin Lee brachte im Februar 1969 ihre dritte LP Stonehenge, in Klammern schönes Wortspiel, bei DRAM heraus. Die Band verstand es, eine besondere Mixtur von langsameren und sehr schnellen Titeln herauszubringen, die sich durchaus in jazzigeren oder psychedelischeren Gefilden bewegten. Ich möchte euch als Longtrack No Title vorstellen von Ten Years After. Die LP dazu kam auf Platz 6 im UK und Platz 61 in den USA. Das war noch nicht der ganz internationale Durchbruch.

Die Gruppe Spooky Tooth aus dem UK konnte schon auf eine längere Vorgeschichte zurückblicken. Sie spielte zunächst feinen Rhythm Blues und konnten fortan auch im Bereich Rock überzeugen. Vier versierte Instrumentalisten und ein Topsänger in der Person von Mike Harrison haben über einen längeren Zeitraum gute LPs herausgebracht, obwohl durchaus auch ein Ausrutscher dabei war. Davon in einer späteren Sendung mehr. Die zweite LP, Spooky 2, aus dem März 1969 bei Island Records erschienen, konnte sogar ein halbes Jahr später in den USA einen Charterfolg mit Platz 44 ergattern. Wir hören mal folgenden Titel, Evil Woman von Spooky Tooth. Der Song entstammt der Feder von Larry Weiss.

Die britische Band Pesky G mit einem Ausrufezeichen dahinter war bei der Gründung in 1966 sehr soul-orientiert und wurde nach einem Titel ihrer Bandkollegen von der Gruppe Broadly Who benannt. Pesky G entwickelten sich zu einer der frühen Progressive-Rock-Bands und konnte im Juni 1969 ihr erstes und einziges Album bei Pi Records veröffentlichen. Die LP konnte keinerlei Chartnotierung verbuchen und verschwand damit sehr schnell in der Versenkung. Erst 2001 konnte der LP in CD-Form mit Hilfe eines Originalmitgliedes Neues Leben eingehaucht werden. Ich stelle den Titel Another Country von Pesky G vor.

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1: Junior's Eyes mit dem Gitarristen Mick Wayne wurden Anfang 1968 gegründet, als die Gruppe The Tickle auseinanderbrach. Die fünfköpfige Band konnte ein einziges Album im Juni 1969 bei Regal Sonophone, einem Label der Firma EMI, präsentieren und wurde dann eine Zeit lang zur Backing-Band von David Bowie. Nach dem Aus für Junior's Eyes im März 1970 konnten die Ex-Mitglieder noch einige Jahre Bandaktivitäten verzeichnen. Wir hören den Titel Wild Light von Junior's Eyes.

Die amerikanische Band Grand Funk Railroad aus Flint, Michigan, waren in den Anfangjahren ein Trio und bereicherten den Heavy Rock ob ihrer explosiven Spielweise. Anfang 1969 gegründet, als sich die Gruppe aus Überresten von Terry Knight and the Pack herausbildete, veröffentlichten sie im August 1969 ihr gelungenes Debütalbum. Ich möchte euch folgenden Titel präsentieren. TNUC von Grand Funk Railroad. Alle Songs von der LP wurden von Mark Farner geschrieben, dem Leadgitarristen und Leadsänger der Band, einem Showman extraordinaire.

Über Vanilla Fudge hatte ich bereits in den letzten Sendungen von Long Tracks berichtet. Ihre Spezialität waren die bis zum Exzess gedehnten und umarrangierten Titel, die dann dem Heavy Rock zuzurechnen sind. Ich möchte auf den folgenden Song ihrer LP Rock'n'Roll aufmerksam machen, die im September 1969 bei Edco Records erschien, Platz 34 der amerikanischen Billboard-Charts erreichte und von Adrian Barber produziert wurde, nämlich The Windmills of Your Mind von Vanilla Fudge. Eine Komposition von Michel Legrand für den Film Thomas Crown ist nicht zu fassen mit Steve McQueen.

Die amerikanische Band Zephyr aus Boulder, Colorado, entstand 1968 aus der Gruppe Ethereal Zephyr, die nach einem besonderen Zug benannt wurde, der zwischen Oakland und Chicago fuhr. Tommy Bolin, der spätere Ersatzmann von Ritchie Blackmore bei Deep Purple, spielte die Leadgitarre und konnte sich auf der titellosen Debüt-LP aus dem Jahre 1969 in dem Titel Hard Chargin' Woman gut präsentieren. Das war eine Gruppenkomposition. Bevor ich den Titel spiele, verabschiede ich mich als euer Professor Rock'n'Roll, Peter Jakubowski aus Husum, der Verantwortliche für die gehörte Sendung. Bis zur nächsten Woche.

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1: Verantwortlich für die nachfolgende Sendung ist Peter Maywald.

Moel und Keep the Fox Spirit Alive bei Maiwalds Corner mit Peter Maiwald am Mikrofon. Die Kollegen von Byte FM haben Folgendes über diesen Song verfasst. Ein Psychedelic Rock Trip oder ein siebenminütiges Epos. Kommen wir zu einer kurzen Biografie. Moels Geschichte reicht zurück in die Kindheit der beiden Bandmitglieder Mo und Leo. Zu der Zeit, in der man anfängt zu suchen und selbst zu denken und sich in das Unsichere draußen zu begeben, fanden sie sich in einer Band, damals noch zu viert, und wussten seitdem, wo sie zu Hause waren. Schon in diesen Zeiten pressten sie sich selbst nicht in ein Genre, in eine Form, sondern spielten und sangen das, was aus ihnen heraussprudelte, wie Wasser aus einer Quelle. Die unwegbaren und mächtigen Stürme der Außenwelt erforderten es aber bald, dass Mo und Leo zeitweise getrennte Wege gingen, um sich den Gefahren und kalten und dunklen Tiefen auszusetzen, die das Leben bereithält, und aus ihnen zu lernen. Im Jahr 2022 fanden sie schließlich wieder zusammen und begannen, ihre Erfahrungen, ihre Wünsche und ihre Hoffnungen in Klänge, in Worte und Rhythmen umzuwandeln. Was sie aber verloren haben, ist die Angst, rauszugehen. Wir kommen zu einer Living Room Session. Highs and Lows. Hier sind noch einmal Moel. I believe.

Muell waren das mit Highs and Lows, eine Living Room Session. Wir kommen zu Miriam Hanika. Wir hören dasselbe alte Lied bei Maiwalds Corner mit Peter Maiwald.

Salvatore Adamo mit Claire. Wir kommen zu einer alten Single, die ich wieder gefunden habe von Wolfgang. Ich weiß nicht, ob Sie Wir sind die Meyers kennen oder Sing mit mir ein Halleluja. Hier kommen beide Songs.

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Wolfgang und wir sind die Meyers bei Maywalds Corner. Kommen wir zu Karat und zum Albatros. Live vom ersten Rocklegenden-Album aus dem Jahre 2015.

Karat und der Albatros hier in einer Live-Version aus dem Jahre 2015. In unregelmäßigen Zeitabständen bringt Martin Miller, einer der begnadetsten Gitarristen hier aus unserem Land, immer ultimative Medleys auf seinem YouTube-Kanal der Martin Miller Session Band heraus. Es spielen Martin Miller an der Gitarre und an den Vocals, Nico Schliemann Gitarre und Vocals, Marius Leicht Keyboards und Vocals, Ben Jut Bass und Vocals und Felix Lehrmann an den Drums. Und der Audiomix ist erstellt worden von Martin Miller. Es geht um ein ultimatives 90er-Medley mit den Songs Enter Sandman von Metallica, Under the Bridge von den Red Hot Chili Peppers, Man in the Box von Alice in Chains, Creep von Radiohead, dann ist Lenny Kravitz mit Are You Gonna Go My Way dabei und Everything I Do von Bryan Adams.

Was für ein geiles Medley mit der Martin Miller Showband. Ich weiß nicht, ob Sie es wussten. Nein, Rüdiger Hoffmann ist nicht hier, sondern Peter Maywald sitzt am Mikrofon. Ich bin ein unheimlicher Fan der Band Elevation Worship und allen möglichen Solo-Projekten, die es aus dieser christlichen Band gibt. Nein, ich bin kein Anhänger deren Kirche, aber ich finde diese Musik einfach wahnsinnig. Same God featuring John Zahl Barrientes. Hier kommt Elevation Worship.

irgendwie sehr spirituell und sehr beruhigend und sehr schön und sehr harmonisch, diese Musik. Es geht aber auch ein bisschen härter. Hier kommt Graves into Garden featuring Brandon Lake. Hier sind noch einmal Elevation Worship bei Maiwalds Corner mit Peter Maiwald.

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Geschichte vom Album Lasst die Liebe lauter werden von Nadine Fingerhut. Vor einigen Jahren, es ist lange, lange her, also mehr als 10 Jahre, da stieß ich auf einen Song einer Independent-Künstlerin mit Namen Anita Bekkelund aus Norwegen. Und dieser Song heißt There and Back Again. Ist das nun New Age Musik oder ist das eine ganz spezielle Art von Rock? Ich liebe diesen Song auch über die Jahre hinweg immer noch. Hier ist There and Back Again von Anita Bekkelund und Ger Lederhof.

Anita Beckelund bei Maywalds Corner mit Peter Maywald am Mikrofon. Und wir kommen zu Jean-Michel Jarre. Am 25. November 2022 ist die 40. Jubiläumsausgabe, die remasterte Edition von Les Concerts du Chine oder The Concerts in China von Jean-Michel Jarre erschienen. Wir hören Equinox 7.

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1: Was für ein Übergang von Jean-Michel Jarre zu den Rolling Stones. Von ihrem Live-Album The Rolling Stones Grrr, Live. Und zwar war das The Midnight Rambler featuring Mick Taylor. Tja, und das war sie, die heutige Ausgabe von Maiwals Corner. Und mir, Peter Maiwal, bleibt nichts weiter übrig, als mich wie immer von euch und von Ihnen mit einem Diener zu verabschieden, nicht ohne den Hinweis zu vergessen, hört bzw. hören Sie weiterhin gute Musik. Wir hören uns nächste Woche wieder. Tschüss bis dahin und bleibt bzw. bleiben Sie gesund.

0: Ach ja, beinahe hätte ich's vergessen. Für die letzten 2 Stunden war ich hier im Sender verantwortlich.
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3: Noch bis zum 5. September ist in der Strandkunsthalle St. Peter-Ording eine Gemeinschaftsausstellung unterschiedlichster Künstler zu sehen. Von ausdrucksstarken Bildern bis zur plastischen dreidimensionalen Assemblage finden Kunstliebhaber dort eine vielfältige Auswahl an Ausdrucksformen. Geöffnet ist von Montag bis Freitag von 15 bis 18 Uhr und sonntags 12 bis 18 Uhr. Der Eintritt ist frei. Am Samstag, dem 15. August, findet auf dem Südermarkt in Heide das Sommerfestival der Kulturen statt. Mit einem breiten und abwechslungsreichen Angebot aus Musik, Tanz, einer landestypischen Modenschau und einem internationalen Buffet erwartet die Besucher ein vielfältiges Programm. Ein internationales Happening für die ganze Familie. Start ist ab um 11 auf dem Heider Südermarkt. Das Festival geht bis abends um 7. Der Eintritt ist frei.
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3: Am Sonntag, den 18. April, macht die Show Schlager Total die deutsche Hitparade Station im Nordsee-Kongresszentrum in Husum. Beginn ist um 17 Uhr. Die Besucher erwartet ein rund zweieinhalbstündiges Schlagerprogramm mit bekannten Hits, neuen Songs und einer aufwendigen Bühnenproduktion mit Licht- und LED-Technik. Durch den Abend führt der Sänger und Moderator Robin Leon. Tickets sind im Vorverkauf über Eventim erhältlich. Die Eintrittspreise variieren je nach Sitzkategorie. Weitere Informationen gibt es online. Am Dienstag, den 19. August, gibt es um 18 Uhr den nächsten Filmabend im historischen Kinosaal des Dithmarscher Landesmuseums. Gezeigt wird der preisgekrönte Spielfilm Königin von Niendorf. Darin verbringt die 10-jährige Lea ihre Sommerferien in einem kleinen Dorf in Brandenburg und erlebt auf dem Fahrrad jede Menge Abenteuer. Als sie auf eine Jungsbande mit selbstgebautem Floß trifft, will sie unbedingt dazugehören. Ein sommerlicher Film über Freiheit, Freundschaft und Abenteuer draußen. Tickets kosten regulär 3 Euro, Kinder und Jugendliche bis 18 Jahren kommen kostenlos rein. Karten gibt's an der Museumskasse und online über eventbrite.de. Dazu werden Snacks und Getränke angeboten. Von April bis Oktober lädt das Museum Haus Peters in Tetenbühl jeden Donnerstag um 14 Uhr zu einem kurzen Sondervortrag ein. Unter dem Titel Tag im Bilderbuchdorf Tetenbühl erfahren Besucher Wissenswertes über die Dorfgeschichte, die Kirche und das historische Haus Peters. Die Vorträge bieten einen kompakten Einblick in die Geschichte des Ortes und eignen sich ideal für Gäste, die das Bilderbuchdorf näher kennenlernen wollen. Die Teilnahme ist kostenfrei, eine Anmeldung ist nicht erforderlich. Weitere Informationen gibt es unter bilderbuchdorf-tetenbühl.com.

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3: Moin moin und herzlich willkommen zu Förde-Echo. In dieser neuen Sendung möchten wir den kleinen und großen Geschichten in unserer Region nachgehen. Wir treffen uns mit Menschen, die uns ihre Geschichte erzählen und sprechen darüber, was für sie und uns die Region Flensburger Förde ausmacht. Als Nachfolgeformat zu Flensburg aktuell machen wir dort weiter, wo wir in den bisherigen Beiträgen aufgehört haben. Ausführliche Gespräche und Berichte über das Leben hier. Es geht um Politik, um Gesellschaft, um die Stadt und unsere Vorstellungen vom Zusammenleben. Es geht um Kunst, Kultur und den öffentlichen Raum. Es geht um deine Region und deine Geschichten.

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3: Es ist wieder Zeit für die Husumer Hafentage. Drei Bühnen, ein Kunsthandwerkermarkt und Sonderausstellungen in den Museen sprechen für sich. Die Hafentage sind ein fester Bestandteil des Husumer Veranstaltungskalenders. Und auch beim Husumer Entenrennen gehen wieder 5000 gelbe Quietscheentchen an den Start. Die Hafentage starten am Mittwoch, den 12. August und gehen bis einschließlich Sonntag, den 16. August, mitten in Husum über die Bühne.
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